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1: Kurz nach 5, guten Morgen. Hoffe, Sie haben gut geschlafen. Noch ist es ruhig draußen. Die perfekte Zeit also, um ganz langsam und im eigenen Rhythmus im Tag anzukommen. Dabei begleiten Sie jetzt 3 große Bs der Klassik. Brahms mit seinem ungarischen Tanz Nummer 7. Beethoven mit dem 2. Satz aus seinem Violinkonzert in D-Dur. Und jetzt Johann Sebastian Bach. Das ist der 2. Satz aus seinem Konzerto in D-Moll.
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Der ungarische Tanz Nummer 7 von Johannes Brahms. Er feiert heute seinen 193. Geburtstag und wir feiern ihn hier bei Klassikradio mit seinen allerschönsten Melodien. Damit kommen wir zu einer guten Nachricht. In Nottingham in England arbeiten Forscher an einem ganz speziellen Kissenbezug. Er soll gehörlose Menschen im Schlaf vor Gefahren warnen. Mit verschiedenen Vibrationsalarmen macht das Kissen sie zum Beispiel auf einen Brand oder Einbrecher aufmerksam. Finde ich eine tolle Sache. Und passend zu dieser guten Nachricht gibt es jetzt auch gute Musik. Schwebend, luftig und inspirierend. Le Jardin Féerique aus Maurice Ravels Ballett Ma Mère Loire.

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6: Kurz nach 5:30. Schönen guten Morgen. Vielleicht sind Sie eher unfreiwillig wach, weil es schon hell wird und die Vögel laut zwitschern. Deshalb jede Nacht mit Schlafbrille und Oropax schlafen ist ja auch nicht unbedingt eine Dauerlösung. Falls Sie also schon wach sind, schön, dass Sie da sind. Wir machen das Beste draus. Mit ein paar Musik-Highlights, die Sie sonst vielleicht verpasst hätten. In der nächsten halben Stunde unter anderem die Mondscheinsonate von Ludwig van Beethoven, das Er aus Edward Griegs Holberg-Suite und jetzt die lyrische Sarabande aus Georg Friedrich Händels Klaviersuite Nummer 4.
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Der älteste Bach-Sohn Johann Friedemann Bach war das mit dem ersten Satz aus seiner Sinfonie in D-Dur hier bei Klassik Radio. Schönen guten Morgen. Sollten Sie heute im Laufe des Tages ein wichtiges Telefonat haben, führen Sie es unbedingt im Stehen. Das raten zumindest Experten. Machen wir oft von selbst und laufen unbewusst beim Telefonieren hin und her. Und das hat direkt drei Vorteile. Erstens klingt die Stimme im Stehen besser. Deshalb stehen wir Moderatoren auch im Studio. Zweitens, wer sich bewegt, baut Stress ab. Und drittens, wer sich bewegt, stimuliert auch gleichzeitig das Gehirn. Konzentration und Kreativität werden gefördert, Infos schneller verarbeitet. Telefonieren also besser im Stehen. Beim Musikhören sieht das zum Glück anders aus. Das geht genauso gut im Sitzen oder Liegen. Allerdings ist der nächste Titel von Franz Schubert so motivierend und belebend, dass es wirklich schwerfällt, sitzen zu bleiben. Das ist der vierte Satz aus seiner Sinfonie Nummer 5 in B-Dur.

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1: Im Studio Dirk Justes, guten Morgen. Merz ruft Union und SPD zu Zusammenhalt auf. Uniklinik Düsseldorf behandelt Patientin mit Kontakt zu Hantavirus. Kanzler Merz sieht zu seiner schwarz-roten Koalition keine Alternative. Er hat daher Union und SPD dazu aufgerufen, zusammenzuhalten. Forderungen nach Neuwahlen oder einer Minderheitsregierung der Union erteilt Merz eine klare Absage. Er will mit dieser Regierung Erfolg haben, so der Kanzler im ZDF. Immer wieder gibt es Gerüchte, dass Schwarz-Rot wegen zu viel Streit vor dem Aus steht. Die Koalition hat außerdem mit schlechten Umfragewerten zu kämpfen. Nach den drei Todesfällen durch das Hantavirus auf einem Kreuzfahrtschiff vor Afrika ist eine deutsche Passagierin am Uniklinikum Düsseldorf eingetroffen. Sie hatte Kontakt zu einer infizierten Person, soll bisher aber keine Symptome zeigen. Inzwischen gibt es 5 bestätigte Infektionen. Die EU steht in Sachen Zollvereinbarung mit den USA weiter auf der Bremse. Gespräche von Vertretern des Parlaments und des EU-Rates blieben ohne Ergebnis. Im vergangenen Jahr hatten beide Seiten feste Zollsätze vereinbart. Weil sich die EU Zeit lässt, hat US-Präsident Trump zuletzt höhere Zölle auf Autos aus der EU angedroht.
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2: Kurz nach 6, guten Morgen und herzlichen Glückwunsch allen, die heute Geburtstag feiern. Sie befinden sich in bester Gesellschaft. Peter Tschaikowski hat heute seinen 186. Ehrentag. Deshalb feiern wir ihn mit der Peter Tschaikowski Geburtstagsskala den ganzen Tag mit seinen schönsten Melodien. Gleich zum Beispiel mit dem ergreifenden Walz Sentimental Nummer 6. Davor habe ich aber noch die fantastische Anne-Sophie Mutter für Sie mit dem 3. Satz aus Mozarts Violinkonzert Nummer 2 in D-Dur.
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0: Filmmusikgott Ennio Morricone war das mit seiner Suite aus Es war einmal in Amerika hier bei Klassikradio. Schönen guten Morgen. Gleich habe ich eine seltene Klassikperle für Sie von Edward German, den Shepherd's Dance aus seiner Schauspielmusik zu Henry der Achte. Klingt wirklich wie eine Zeitreise in die Renaissance. In rund einer Minute für Sie, direkt nach den Gedanken zum Tag.
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2: Hallo, ich bin Lena Neidlein von der katholischen Redaktion. Guten Morgen. Es gibt Momente, da fühlen sich Worte auf einmal an, wie Kleidung, aus der man herausgewachsen ist. Sie zwicken, engen ein, sie passen einfach nicht mehr zum eigenen Leben. Besonders in der Kirche ist das oft so. Da werden Gebete gesprochen, die seit Jahrzehnten gleich klingen. Gott ist der Herr, thronend über allem. Sprache ist nicht neutral. Wenn wir Gott immer nur mit männlichen Machtbegriffen beschreiben, bauen wir eine Mauer um ihn herum. Wir pressen das Unfassbare in eine kleine Schablone. Wo Sprache starr wird, bleibt das Herz vor der Tür. Wenn Gebete nur noch wie ein auswendig gelerntes Regelwerk abgespult werden, fungieren sie bald nur noch als leere Hülsen. Dabei ist Gott doch gerade das, was all unsere Begriffe sprengt. Jetzt im Frühling spüren wir diese Schöpfungskraft, die nach dem Winter wieder Hoffnung schenkt. Wenn wir anfangen, Gott auch mal anders zu denken, vielleicht in Bildern, die nichts mit Herrschaft zu tun haben, dann passiert etwas. Der Raum wird weit. Wir begeben uns auf eine Suche nach dem, was unser Herz anspricht. Nicht um die Tradition über Bord zu werfen, sondern um ihr wieder Luft zum Atmen zu geben. Damit Gott nicht nur ein Wort in einem alten Buch bleibt, sondern eine lebendige Erfahrung. Im Hier und Jetzt.
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6: Kurz nach 6:30 an diesem Donnerstag. Prüfungszeit gerade in Deutschland. Es ist nicht nur Abi-Zeit. Auch die Prüfungen für den mittleren Schulabschluss laufen in einigen Bundesländern schon. Im Saarland zum Beispiel steht dort heute Englisch als erste Fremdsprache an. Und es sind ja nicht nur die Prüflinge, die nervös sind. Eltern, Großeltern und Geschwister fiebern ja oft mit. Deshalb gibt's hier Musik, die die Nerven beruhigt. Jetzt zum Beispiel von Johann Sebastian Bach. Oh, wie furchtsam. Echter Balsam für die Seele.
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Was Life von Steve Hackett hier bei Klassik Radio. Guten Morgen an diesem ersten Donnerstag im Mai und der ist reserviert für den Weltpasswort-Tag. Soll daran erinnern, wie wichtig starke Passwörter sind. Vielleicht eine gute Gelegenheit, um mal das Passwort zu ändern und die Zwei-Faktor-Authentifizierung oder den Passwort-Manager endlich einzurichten. Dauert oft ja nur ein paar Minuten, aber man schiebt's ständig vor sich her. Hier geht's jetzt weiter mit Carlos Baguer und dem zweiten Satz aus seiner Sinfonie Nummer 12.

0: Robert Schumann, das war der dritte Satz aus seiner Rheinischen Sinfonie für Ihren Donnerstagmorgen.
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0: Ein Titel aus dem brandaktuellen Album Echoes, Philip Glass von Celia Onetto Ben Said. Die französische Pianistin gehört zu den spannendsten jungen Künstlerinnen ihres Fachs. 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Hier ist ihre wunderbare Neueinspielung von Truman Sleeps von ihm, bekannt aus Die Truman Show. Fein, berührend und voller Atmosphäre. 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
6: Im Studio Dirk Justes, guten Morgen. Merz bittet um Geduld für Reformvorhaben. Bundestag berät über Senkung der Luftverkehrssteuer. Nach einem Jahr Schwarz-Rot zieht Bundeskanzler Merz eine gemischte Bilanz. Im ZDF räumte er Versäumnisse ein. Trotzdem sieht er genügend Schnittmengen bei Union und SPD. Das müsse jetzt umgesetzt werden. Ziel müsse sein, dass SPD und Union wieder eine Mehrheit in den Umfragen erreichen. Aktuell sieht der Kanzler auch keine Alternative zur aktuellen Bundesregierung. Er hat daher Union und SPD dazu aufgerufen, zusammenzuhalten. Forderungen nach Neuwahlen oder einer Minderheitsregierung der Union erteilt Merz eine klare Absage. Die Luftverkehrssteuer ist heute großes Thema im Bundestag. Ab Juli soll die Steuer gesenkt werden, so zumindest der Plan der Bundesregierung. Viele Fluggesellschaften klagen schon länger über zu hohe Kosten am Standort Deutschland und haben deshalb bereits Flüge gestrichen. Frankreich verlegt seinen Flugzeugträger in Richtung Straße von Hormuz. Er hat bereits den Suezkanal passiert und Kurs auf das Rote Meer genommen. Frankreich und Großbritannien wollen nach dem Ende des Iran-Kriegs die Schifffahrt im Persischen Golf militärisch absichern.
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7: Schönen Donnerstag, guten Morgen. Heute 7. Mai und wir haben eine große Party vor uns. Ja, ja, gleich Geburtstag von drei Klassik-Genies, muss man sagen. Karl Stamitz, Johannes Brahms und Peter Tschaikowski. Alle drei an diesem 7. Mai geboren. Also, wer am 7. Mai geboren ist, der hat generell ein bisschen Genie mitbekommen. Das muss so sein. Wir feiern die drei gleich, aber erstmal habe ich Musik aus Herr der Ringe für uns und ein Klavierkonzert von Edvard Grieg. Und den Anfang macht ein anmutiges Trompetenkonzert, nämlich Johann Nepomuk Hummel, sein Konzert in E-Dur, der zweite Satz. Wir haben viel vor, Sie merken es.
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Ja, Frühstück in Mittelerde, könnte man sagen. Herr der Ringe war das am Morgen mit Fellowship, wunderschöne Filmmusik an diesem Donnerstagmorgen von Howard Shore. Ja, und viele Abiturientinnen und Abiturienten, ich glaube, die atmen heute an diesem Donnerstag mal wieder so ein bisschen durch. Also viele haben gestern Mathematikprüfung geschrieben, Mathematik, oh, das war ein hartes Fach, das weiß ich noch aus eigener Erinnerung. Also deswegen haben alle jetzt mal eine kleine Verschnaufpause verdient. Also alle Abiturienten lassen wir heute ein bisschen länger schlafen. Die müssen ja dann wieder für die nächste Prüfung lernen. Am besten geht's ja sowieso mit unserer Musik. Habe ich jetzt Jean Sibelius und die Walz Romantique.

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11: Na bitte, geht doch. Schönen guten Morgen. Donnerstag haben wir erreicht. Ist für mich dann doch irgendwie die bessere Hälfte der Woche. Ja, Donnerstag, da fällt so das Arbeiten schon ein bisschen leichter. Und eine kleine Pause vielleicht jetzt einlegen für das Frühstück oder kurz im Büro einen Kaffee ziehen und das jetzt mit einer Ode. Nicht an die Freude, aber eine Ode an den Schatten, an die Ruhe, an den Baum. Ombra mai fu. Gespielt von Felix Klieser, natürlich komponiert von Georg Friedrich Händel.
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0: Ganz feine Cello-Klänge waren das an diesem Donnerstagmorgen von Josef Kosma, Autumn Leaves. Und jetzt lassen wir ihn hochleben. Eine ganz große Virtuosen der sogenannten Mannheimer Schule.
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0: Der Sohn von Johann Stamitz, der Gründer der Mannheimer Schule. Also große Erwartungen für den jungen Stamitz. Die hat er damals aber wirklich allemal erfüllt. Er ist viel gereist, Straßburg, London, St. Petersburg, Augsburg, Nürnberg, das sind so seine Städte gewesen und die hat er alle mit feinster Klassik versorgt, kann man sagen. In Den Haag hat er sogar mal gerade als 12-Jähriger Ludwig van Beethoven ein Konzert unter Stamitz gespielt und Zeit seines Lebens war Beethoven begeistert von Stamitz. Also bei der Musik wirklich kein Wunder. Wir feiern ihn jetzt ganz einfach. Stamitz, der große Meister der Klassik mit seiner Symphonie C-Dur, daraus genießen wir jetzt den zweiten Satz.

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9: Im Studio Dirk Justus, guten Morgen. Merz ruft Union und SPD zu Zusammenhalt auf. 3/4 der 18-jährigen Männer haben auf Bundeswehr-Fragebogen geantwortet. Kanzler Merz sieht zu seiner schwarz-roten Koalition keine Alternative. Er hat daher Union und SPD dazu aufgerufen, zusammenzuhalten. Forderungen nach Neuwahlen oder einer Minderheitsregierung der Union erteilt Merz eine klare Absage. Er will mit dieser Regierung Erfolg haben, so der Kanzler im ZDF. Immer wieder gibt es Gerüchte, dass Schwarz-Rot wegen zu viel Streit vor dem Aus steht. Die Koalition hat außerdem mit schlechten Umfragewerten zu kämpfen. Fast 3/4 der angeschriebenen 18-jährigen Männer haben den neuen Bundeswehr-Fragebogen bislang ausgefüllt. Das berichtet das Redaktionsnetzwerk Deutschland und beruft sich auf Bundeswehrkreise. Demnach zeigt rund die Hälfte von ihnen Interesse am Wehrdienst. Nach den 3 Todesfällen durch das Hunter-Virus auf einem Kreuzfahrtschiff vor Afrika ist eine deutsche Passagierin am Uniklinikum Düsseldorf eingetroffen. Sie hatte Kontakt zu einer infizierten Person, soll bisher aber keine Symptome zeigen. Inzwischen gibt es 5 bestätigte Infektionen.
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10: Guten Morgen, Donnerstag, der 7. Mai. Das verbindet uns, ja? Wir alle, wir müssen in der Regel uns so ein bisschen durchkämpfen durch den Berufsverkehr, ob mit dem Auto, mit der Bahn oder vielleicht auch mit dem Fahrrad, ich weiß es nicht, mit dem Auto. Je nachdem, ich jedenfalls habe schon mal geschafft, Sie hoffentlich dann auch bald und wir bleiben natürlich entspannt. Jetzt erstmals Lager Sanding, weltberühmte Romanze voller Optimismus. Hören wir nach himmlischen Flötengesang und der kommt von Domenico Cimarosa. Ja, da singt die Flöte. Konzert für 2 Flöte, das Rondo.
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Unglaublich, was er in seiner Karriere alles geschaffen hat. Große Filmmusik für Rambo, aber auch Star Trek. Aber ich denke, das hier, das wird häufig vergessen unter seinen besten Werken, eben die Filmmusik aus Poltergeist. Das war Carol Ann hier bei Klassikradio. Schönste Filmmusik, wie immer, auch an diesem Donnerstagmorgen. Naja, der warme Mai-Frühling, da macht uns die Woche auch ein bisschen schöner, auch wenn vielleicht jetzt so der eine oder andere Regenguss kommt, aber damit können wir umgehen und erst recht natürlich auch Open-Air-Konzerte. Da muss man damit rechnen, dass man auf jeden Fall ein Regencape dabei hat. Und einen Tipp hätte ich mal für Sie. Also wunderschön in einem Monat in Wien, ein großes Konzert, Schloss Schönbrunn, dort geben immerhin die Wiener Philharmoniker ihr jährliches Sommernachtskonzert und das Beste dran, es ist komplett gratis. Also wer früh genug kommt, bekommt die besten Plätze. Am 19. Juni ist es soweit. Können Sie sich ja schon mal im Outlook-System eintragen oder in Ihrem Smartphone. Und wir spielen jetzt die Wiener Musiker ganz schwungvoll mit dem Walzerkönig Johann Strauss Sohn. Allerdings ist das hier eine Polka, Violetta.

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6: Schönen Donnerstagmorgen für Sie. Ja, starten wir gemeinsam rein wieder in diesen neuen Tag. Und grüßen wir mal nach Hamburg. Moin, moin, denn wir starten mit Musik aus der Hansestadt. Gespielt von Matthias Kirschnereit, ein brillanter Pianist. Er liebt seine Stadt und spielt auch dessen Musik. Das ist aus Händels Hamburger Zeit, nämlich sein Klavierkonzert in F-Dur. Genießen wir jetzt den zweiten Satz. Moin, moin.
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So geht's doch gleich viel besser in Richtung Arbeit an diesem Donnerstagmorgen. Johann Christian Bach war das mit seiner Symphonie in B-Dur, der zweite Satz. Ja, heute haben wir jede Menge Geburtstage. Zweifachen Geburtstag zweier Giganten, Johannes Brahms und Peter Tschaikowski. Beide wurden heute an diesem 7. Mai geboren. Aber die beiden mochten wiederum den anderen nicht sonderlich, ist übertragen. Also es ist nie eine Freundschaft entstanden. Aber es gibt so einen Link zwischen Tschaikowski und Brahms. Die Freundschaft nämlich zu Edvard Grieg. Mit dem waren beide sehr, sehr gut befreundet. Und er war sozusagen die Kommunikationslinie zwischen den beiden. Also das Dreiergespann der Romantik, kann man jetzt sagen. Und deswegen genießen wir jetzt auch Grieg, würde ich vorschlagen, der die beiden mehr oder minder zusammengebracht hat. Bühnenmusik zu Peer Gynt, Solveigs Lied.

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12: Im Studio Dirk Justus, guten Morgen. EU will KI für Deepfakes verbieten. Merz bittet um Geduld für Reformvorhaben. Die EU will stärker gegen gefälschte Sexvideos und Bilder im Netz vorgehen. Die Mitgliedstaaten haben sich darauf geeinigt, dass das KI-Gesetz entsprechend angepasst werden soll. Dabei geht es um sogenannte Deepfakes, bei denen zum Beispiel Gesichter oder die Stimmen von realen Personen mithilfe von KI-Programmen täuschend echt in Pornos eingefügt werden. Diese Programme sollen künftig verboten werden. Das neue Verbot soll explizit auch für Inhalte gelten, die sexuellen Kindesmissbrauch darstellen. Bundeskanzler Merz hat um Geduld für die Reformvorhaben der schwarz-roten Koalition gebeten. Was 10 Jahre lang versäumt wurde, könne man nicht in 10 Tagen korrigieren, sagte Merz im ZDF. Zuvor hatte er die SPD dazu aufgerufen, die Koalition fortzusetzen. Es gebe keine Alternative zu schwarz-rot. Mehr als jeder vierte 18-Jährige hat den neuen Bundeswehr-Fragebogen noch nicht beantwortet. Das berichtet das Redaktionsnetzwerk Deutschland und beruft sich auf Bundeswehrkreise. Dabei ist die Teilnahme für Männer verpflichtend. Wer den Fragebogen ignoriert, muss im Zweifel mit einem Bußgeld rechnen.
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13: Ja, dieser 7. Mai ist nicht nur ein wunderschöner Donnerstag, sondern auch Geburtstag von 2 Genies, Johannes Brahms und Peter Tschaikowski. Also der 7. ein gutes Datum, weshalb wir unsere Romantik-Genies heute auch bei 5 nach 9 feiern. Ihre besten oder schönsten Werke, wie Sie wollen. Gleich das Thema aus Tschaikowskis Schwanensee, direkt nach Schwung und guter Laune von Brahms spielt nämlich das Gewandhausorchester Leipzig jetzt den vierten ungarischen Tanz.
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können sagen, was sie wollen, aber ich finde, das ist doch die perfekte Balance aus Dramatik, Sentimentalität. Das war das Thema aus Schwansee von Tschaikowski an seinem Geburtstag. Und deshalb feiern wir heute bei 8:05 sein Genie. Und das hier ist einer der besten Beweise dafür, wie brillant er eigentlich gewesen ist. Er war im Urlaub und hat auf einem Spaziergang jemanden eine Melodie pfeifen hören. Also ein anderer hat da gepfiffen und das fand er so bezaubernd, dass das mehr oder weniger die Grundlage war für Souvenir Le Cher. Tschaikowski nimmt uns also quasi jetzt mit in diesen Urlaub von damals und daraus genießen wir jetzt eben diesen gepfiffenen dritten Satz, aber das gespielt von der Violine und von Orchester.

sie waren unschlagbar. Die Berliner Philharmoniker unter Herbert von Karajan. Ein großes Stück Klassikgeschichte haben wir gerade gehört. Spielen von Johannes Brahms gerade die Haydn-Variation. Heute Doppelgeburtstag hier bei Klassikradio. Wir feiern Brahms, wir feiern Tschaikowski den ganzen Tag und natürlich auch bei 8:55. Da sieht man es mal wieder. Am 7. Mai, da wurden Genies geboren und die besten Werke dieser Romantiklegenden, wir spielen sie. Und deswegen haben wir jetzt nochmal so ein richtiges Highlight, das Klavierwerk vom großen Tschaikowski. Und das so schön gespielt, auf der einen Seite so mächtig, auf der anderen Seite ganz balanciert. Star-Pianist,

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6: In den letzten Tagen wurden wir richtig verwöhnt, fanden Sie nicht? Sonnenschein vom Feinsten. Jetzt wird es ein bisschen gemischter, das Wetter. Teilweise auch ein bisschen regnerisch. Aber die Natur, die freut sich auf alle Fälle. Und wir ertragen das ja sowieso viel, viel leichter, finde ich, jedes Wetter mit unserer Klassik. Zum Beispiel Cavalleria Rusticana habe ich für Sie das herrliche Intermezzo. Und dazu auch anmutige Klänge, nämlich von Joseph Haydn, sein Trompetenkonzert in S-Dur. Hier kommt der zweite Satz.
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Ich liebe diese Version. Sie auch? Ach, so herrlich am Morgen hier bei Klassikradio. Händels Lascia Chiopianga, eben gespielt, nicht von irgendjemand, sondern von dem Star-Cellisten Hauser. Ja, er veredelt noch einmal dieses traumhafte Werk, wie ich finde. Es ist wieder Donnerstag, heute ist Kinotag. Russell Crowe kommt in die Kinos, nicht mit Gladiator. Nein, nein, ab heute läuft Nürnberg in den deutschen Kinos. Er spielt ja Hermann Göring auf seine ganz eigene Art und Weise. Also ich habe den Trailer gesehen. Ich denke mal, ich werde in den Film auf jeden Fall reingehen. Und die Filmmusik zu Nürnberg hat übrigens Brian Taylor geschrieben. Und wir hören jetzt Musik von einem Komponisten, der eben das große Vorbild für Taylor gewesen ist. Gabriel Jared hat über 120 Filmmusiken komponiert, aber nur einen Oscar gewonnen. Aber immerhin, er hat ihn geholt. Der englische Patient.

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7: Im Studio Dirk Jostes, guten Tag. EU will KI für Deepfakes verbieten. Bundestag berät über Senkung der Luftverkehrssteuer. KI-Programme, mit denen sexualisierte Fake-Bilder oder Videos von Menschen erstellt werden können, sollen in der EU verboten werden. Die Mitgliedstaaten haben sich darauf geeinigt, dass das KI-Gesetz entsprechend angepasst werden soll. Das neue Verbot soll explizit auch für Inhalte gelten, die sexuellen Kindesmissbrauch darstellen. Jetzt muss unter anderem noch das Europaparlament zustimmen. Das ist in der Regel eine Formalie. Viele Fluggesellschaften beschweren sich darüber, dass die Luftverkehrssteuer in Deutschland zu hoch ist. Heute berät der Bundestag erstmals über das Thema. Die Steuer soll ab Juli gesenkt werden. So soll Deutschland als Standort für den Luftverkehr attraktiver werden, heißt es von der Bundesregierung. Bundeskanzler Merz hat um Geduld für die Reformvorhaben der schwarz-roten Koalition gebeten. Was 10 Jahre lang versäumt wurde, könne man nicht in 10 Tagen korrigieren, sagte Merz im ZDF. Zuvor hatte er die SPD dazu aufgerufen, die Koalition fortzusetzen. Es gebe keine Alternative zu schwarz-rot.
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8: Um diese Uhrzeit, so gegen 10, da sind alle produktiv, denke ich mal, oder haben ihre Aufgaben. Und durchschnittlich erledigt man 20% mehr Arbeit zu Hause als im Büro. Aha, das zum Thema Homeoffice scheinbar. Also wie gesagt, eine Studie hat das wohl bewiesen. Aber wir sind auch noch weit entfernt vom Feierabend und deswegen geht's jetzt erstmal rein in diesen Vormittag mit einer Expertin, kann man sagen, für Musik von Camille Saison. Star-Cellistin Sol Gabetta und spielt für uns dann den Schwan gleich nach einer Allround-Symphonie, kann man sagen, nämlich Leopold Koschelow Symphonie in G-Moll. Daraus der zweite Satz.
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kein geringer als John Williams hat sie dirigiert. Das London Symphony Orchestra, die Musik aus Die Schöne und das Biest, ein Disney-Klassiker, komponiert hat es allerdings Alan Menken. Nein, ich würde vorschlagen, wir bleiben jetzt so am Donnerstagvormittag bei märchenhafter Musik aus einer unscheinbaren Quelle, kann man sagen, Percy Grainger. Er war nämlich ursprünglich nur Saxophonist in einer Militärkapelle. Ein Glück, dass man aber sein Talent entdeckt hat. Ja, er wurde zum Dirigenten und dann auch zum Komponisten. Seine Liebe fürs Orchester, also ohne ihn würde uns auch heute nach wie vor was fehlen. Er verschönert jetzt unseren Vormittag eben eher Grainger mit einer lyrischen Volksmelodie, die er damals neu interpretiert hat. Erinnert so ein bisschen an grüne Hügel, so eine sanfte Brise. Irish Tune vom County Derry.

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9: Hoffe, Sie fühlen sich wohl an diesem Vormittag, kommen gut voran. Und der Tag fühlt sich immer besser an, wenn man so in den berühmten Flow kommt. Also absolute Konzentration, Vertiefung in die Aufgaben. Und mit seiner Musik geht das wirklich sehr gut. Carl Jenkins, also Musik voller Energie, das Palladio. Gleich nach den sanften Klängen vom Roten Priester, so nannte man ja Vivaldi, hier sein Concerto Grosso in D-Moll.
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Mozarts Leichtigkeit hilft Ihnen hoffentlich heute so ein bisschen weiter an diesem Donnerstagvormittag, egal was Sie machen. Das war sein Divertimento. Und auch mal ein Gruß raus an alle, die gerade vielleicht auch mit dem Auto unterwegs sind. Ich hoffe, das ein oder andere Stau, da bleibt Ihnen erspart. Aber trotzdem, wenn gerade einer angesagt ist, Sie kommen besser durch. Jetzt Musik von Rimski-Korsakow, ein gefeierter russischer Komponist, der aber auch mal wirklich daneben gegriffen hat, kann man sagen. Nicht in der Musik, sondern in der Geschichte, muss man sagen. Also Korsakows Oper Pan Vojvoda war ja leider ein Reinfall. Die Handlung sehr melodramatisch, nicht wirklich passend damals für die Zeit. Aber dafür war die Musik umso besser. Also die Handlung hat er nicht retten können, aber die Musik hat eben die Zeit überlebt. Und deswegen lieben wir sie nach wie vor hier auch bei Klassikradio. Hören wir das Nocturne daraus.

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12: Weiß ja nicht, vielleicht kommen Sie gerade raus im Meeting, wichtige Besprechung, dann erstmal wieder sammeln. Und die meisten Meetings, die finden ja am Mittwoch und am Donnerstag statt. Und dazwischen tanken wir dann mit dem heutigen Geburtstagskind so ein bisschen Energie. Wir feiern heute Tschaikowski, aber erstmal der musikalische Seelenverwandte, so nenne ich ihn mal, von Tschaikowski. Das ist Edvard Grieg, seine weltberühmte Morgenstimmung. Direkt nach William Smethurgill und seine Ouvertüren-Suite.
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0: Samson und der Lieder. Wunderbares Cellospiel, komponiert von Camille Saint-Saëns. Und ein anderer Kollege, der hat heute ganz großen Geburtstag von Camille Saint-Saëns.
1: Zum Geburtstag des Ausnahmekomponisten Peter Tchaikovsky.
0: Ja, heute 186. Geburtstag. Der russische Meister der Romantik, der Tragödie, kann man auch sagen, sein Leben lang hat er ja auch immer so ein bisschen an sich selbst gezweifelt, gedacht, dass er nicht gut genug ist. Seine Musik ganz einfach nicht standhält im Vergleich zu anderen. Naja, heute schauen wir, welche Ballettstücke weltweit am meisten gespielt wurden, aufgeführt werden. Die Top 3, also Tchaikovsky hat nur vom Besten geschrieben. Aber er wusste eben nie so richtig selbst, wie brillant er wirklich war. Heute wissen wir es und deswegen feiern wir natürlich den ganzen Tag auch sein Lebenswerk. Musik, ja, für mich wie aus einem Traum. Hier, das Panorama Andantino aus, wie kann es anders sein, Dornröschen.

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7: Ah, die erste Maiwoche ist ja schon fast rum und der Tag ja auch schon fast, na gut, zumindest die Hälfte. Also es geht jetzt langsam aber sicher Richtung Mittag an diesem Donnerstag. Und erwarten uns jetzt herrliche Klänge aus Spanien. Habe ich traumhafte Classics auch dabei. Und ich habe das berühmte Menuett aus Händels Berenice. Aber den Anfang macht ein elegantes Trompetenkonzert, nämlich Johann Baptist Georg Neruda. Hier kommt das Trompetenkonzert in Es-Dur.
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Mit so einer Musik kann man doch immer wieder so eine kleine Arbeitspause einlegen. Das war das Lullaby von Daniel Fischer, die New Classics. Naja gut, das Wetter an diesem Donnerstag, das bleibt durchwachsen. Also die Frühlingssonne, die macht ja so eine kleine Pause. Hier und da kommt auch der ein oder andere Regentropfen. Naja, die Natur, die freut's. Und wir warten ganz einfach ab, bis der nächste Sonnenschein wieder kommt. Und vielleicht kommt's ja schneller mit der spanischen Sonne von Isaac Albeniz. Der hat sich ja damals wirklich Großes vorgenommen, nämlich seine Heimat vertonen in seiner Suite Española. Und die einzelnen Sätze sind eben nach Regionen in Spanien benannt. Und ich habe jetzt eine besondere für Sie. War ich vor kurzem, nämlich letztes Jahr. Ich habe immer noch diese Bilder vor Augen. Wundervoll musikalisch eingefangen, diese Leichtigkeit dieser Stadt am Meer. Da sehe ich jetzt auch so weiße Kirchen, blaues Meer wieder. Sie hoffentlich auch. Hier kommt nämlich das spanische Nationalorchester mit Cádiz.

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13: Schöne Mittagszeit für Sie. Für mich ist er ein absolutes Vorbild. Der Mann ist 94 und er ist immer noch so aktiv und so kreativ. Ich spreche von Filmmusiklegende John Williams. Von ihm gibt's wieder was Neues, darüber reden wir gleich. Aber jetzt erstmal habe ich davor Opernklänge, Leo Delib, Blume-Duett aus Lakmé. Und das genießen wir direkt nach Mozart, seine ganz kleine Nachtmusik. Hier kommt der zweite Satz.
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Geht's richtig fröhlich in die Mittagszeit mit Ronald Binch, war das Elisabeth Serenade. Wunderbare englische Musik, die damals einer großen Königin, nämlich Elisabeth II., gewidmet war. Ja, Klassikradio am Donnerstag, habe jetzt beste Filmmusik für uns, für unsere Mittagspause. Und die kommt von Legende John Williams, mittlerweile unglaublich 94 Jahre alt, arbeitet immer noch. Hat gerade die Filmmusik zu Disclosure Day, seine 30. Zusammenarbeit mit Regisseur Steven Spielberg, hinter sich gebracht. Der Film, der kommt ja nächsten Monat raus. Ich freue mich schon tierisch auf die Musik, auf den Film. Wird wahrscheinlich auch wieder so ein richtiges Meisterwerk von John Williams. Auch diese Zusammenarbeit von Spielberg und Williams, das ist wirklich das Beste, was dem Film passieren konnte. Musik, die immer unter die Haut geht. Ein Thema, das wir auch nie vergessen werden, spielt jetzt für uns Stargeigerin Anne-Sophie Mutter hier bei Klassikradio. Nehme ich das Thema aus Schindlers Liste. Musik.

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12: Ich hoffe, wir sind mittlerweile gut in diesen Tag gekommen, haben gut gefunden, reingefunden in ihr Tempo. Ja, manchmal stellt man ja auch fest, heute läuft es nicht so richtig rund, aber da kann ich weiter trösten. Mir geht mir auch manchmal so und naja, wir haben auch morgen noch einen Tag, können wir auch noch weiterarbeiten, was liegen geblieben ist. Und wir genießen feinste Klassik jetzt. Da hat Johann Sebastian Bach gesagt, diese Musik liebe ich selber, die spiele ich zu Hause. Und er hat sie sich abgekupfert sozusagen von Gottfried Heinrich Stölzel. Das bist du bei mir für Oboe, Violine und für Streicher.
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0: Die 63. Sinfonie von Joseph Haydn. Man nennt ihn ja auch den Vater der Sinfonien. Ihn nennt man den Vater, ja, auch des Balletts.
1: Zum Geburtstag des Ausnahmekomponisten Peter Tschaikowski.
0: Heute geboren, vor 186 Jahren. Und mit einem Stück, mit dem er den 100. Geburtstag von Mozart damals gefeiert hat. Tschaikowski war ein riesen Mozart-Haydn-Fan. Und die beiden waren seine ganz große, ja, Inspiration, kann man sagen. In einem Tagebucheintrag vergleicht er Mozart sogar mal mit Jesus. So tiefgehend waren seine Inspirationen zu Mozart und die Liebe seiner Musik. Also kein Wunder, dass Tschaikowski was besonders zum 100. Geburtstag der Oper Don Giovanni machen wollte damals. Inspiriert eben von dieser meisterhaften Oper hat Tschaikowski eine genauso geniale Orchestersuite komponiert. Eben seine Mozartianer, eine romantische Mozart-Interpretation. Wir genießen jetzt den dritten Satz und feiern den ganzen Tag hier bei Klassikradio Tschaikowski.

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9: Ja, kann ich mir gut vorstellen. Es gibt auch einige Abiturientinnen und Abiturienten, die gerade für die Französischprüfung morgen lernen. Wir drücken ganz fest in die Daumen. Und damit es mit dem Lernen besser klappt, jetzt mal ganz motivierende Klänge und Klänge zum Konzentrieren. Vangelis und die Stunde des Siegers habe ich. Und dann habe ich die Vocalise von Rachmaninow dabei. Und die hören wir nach Johann Wenzel Anton Stamitz nach seiner Pastoral.
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Also ich finde, diese Musik, die eignet sich doch wunderbar, sich so selbst aus dem Mittagstief zu reißen. Das war die Stunde des Siegers. Vangelis, schönste Filmmusik hier bei Klassikradio. Und das Wetter, ich weiß, das ist ja momentan so ein bisschen übersichtlich. Hier und da kommt noch der ein oder andere Regenschauer runter. Aber wir dürfen uns motivieren, auch für das Wochenende. Denn laut Meteorologen soll das Wetter ein bisschen besser werden. Richtig frühlingshaft Maiwetter mit Sonnenschein. Hoffentlich überall und auch für jeden. Sie können sich ja jetzt so ein bisschen Gedanken machen, was Sie unternehmen. Und das zu seinen Klängen. Ernest Tomlinson, hier kommt sein herrliches Newcastle.

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17: Freue ich mich immer wieder drüber, wenn wir gemeinsam auch diese Mittagsstunden genießen können. Und ja, ich weiß ja nicht, wie der Tag bei Ihnen mittlerweile verlaufen ist, welches Wetter Sie haben. Man hört uns ja in Österreich, Deutschland, in der Schweiz. Also da kann es ja ganz unterschiedlich sein. Ich habe mir sagen lassen, momentan macht eben dieses sonnige Frühlingswetter fast überall so eine Pause. Also da fühlen wir mehr den Herbst als den Frühling. Aber keine Angst. Das Frühlingswetter, das Schöne, das wird wiederkommen am Wochenende. Und den Herbst, den genießen wir jetzt mit den 4 Jahreszeiten. Natürlich von Vivaldi.
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0: eine Komposition, in seine Sinfonien bin ich immer wieder neu verliebt. Das war die Sinfonie in G-Dur von Ignaz Josef Pleyel hier bei Klassikradio. Den zweiten Satz haben wir gerade gehört. Nein, wir sind noch mittendrin am Arbeiten. Jetzt ab 14 Uhr kommt meine Kollegin Alexandra Berger für Sie, das wissen Sie. Und Feierabend machen wir natürlich wieder mit unserem Opernstar, unserem Star-Tenor Rolando Wirson. Was gibt's denn heute?
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0: Keiner lädt einen so ein wie Rolando Wirson. Da kann man doch nicht Nein sagen. Also viel Spaß heute Abend mit ihm. Und viel Spaß jetzt auch mit einer herrlichen Komposition. Gespielt wunderbar von Albrecht Mayer. Nämlich mit der Oboe Academy of St. Martin in the Fields gemeinsam, Reinaldo Arns Acloris. Und Ihnen wünsche ich natürlich jetzt noch einen wunderschönen Nachmittag.

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9: Ja, einen schönen Donnerstagnachmittag wünsche ich Ihnen. Besonderer Tag, dieser 7. Mai, ein sehr, sehr musikalischer. Da kamen nämlich ganz, ganz große Hit-Giganten auf die Welt. Und um wen es geht, darüber sprechen wir in gut 10 Minuten, hören Sie natürlich auch. Und ich wünsche Ihnen einen ganz schönen, kuscheligen Nachmittag, kurz nach 2 mit Josef Haydn und seiner Sinfonie Nummer 6.
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Sommerlich anmutende Klänge sind das von George Gershwin. Fühlt sich immer so ein bisschen wie so ein Frühsommer an, wenn ich zumindest Summertime aus Porgy and Bess höre. Hier ist Klassikradio am Donnerstag, oftmals ja der längere Arbeitstag der Woche. Gerade viele Behörden und auch Einrichtungen, die erweitern die Öffnungszeiten da mal nach hinten. Da, zur Freude derer, die sonst nämlich eher schlecht an Termine kommen. Vielen, vielen Dank an Sie, dass Sie heute die späte Schicht übernehmen oder auch die ein oder andere Überstunde machen. Und hier ist Filmmusik von Nino Rota, das Liebesthema aus Der Pate.

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0: Serenade for Strings. Der zweite Satz war das von William Lloyd Webber hier bei Klassik Radio an diesem Donnerstag, der 7. Mai. Und schöne Grüße in alle Rechtsanwaltskanzleien in Deutschland, Österreich und der Schweiz. Ich habe nämlich Musik dabei von einem studierten Juristen, der sich dann aber doch voll und ganz der Musik verschrieben hat.
1: Zum Geburtstag des Ausnahmekomponisten Peter Tschaikowski.
0: Ja, heute vor 186 Jahren ist er auf die Welt gekommen. Vom Juristen zum Musiker könnte man sagen, obwohl er ja das musikalische Talent schon ewig hatte, war eine Musikerkarriere für seine Eltern undenkbar. Er wurde dann erstmal zum Beamten ausgebildet, hat Jura studiert, hat sich aber dann, Gott sei Dank, voll und ganz der Musik gewidmet. Sonst wären uns diese wundervollen Werke für die Ewigkeit ja eigentlich verloren gegangen oder hätten wir gar nicht erst bekommen. Wir haben jetzt eins der wunderschönsten mit dabei aus dem Dornröschen-Ballett, das Pas de Quatre anlässlich des großartigen Meisters Peter Tschaikowski heute zu seinem Ehrentag.

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9: Boah, ist ganz schön kalt geworden, oder? Aber gut, die Eisheiligen haben es dieses Jahr besonders eilig, sind ein bisschen früher dran. Da sprechen wir gleich noch drüber. In gut 9 Minuten haben wundervolle Klänge mit dabei. Der großartige André Rieu lässt grüßen mit Cat Stevens. Morning Has Broken, eine wunderschöne Version. Natürlich mit seinem genialen Johann Strauss Orchester. Und den Anfang macht jetzt Richard Hohl und seine Sinfonie Nummer 1.
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Sie haben es erkannt, oder? Im Original von Cat Stevens, Morning Has Broken, gespielt vom großartigen Johann Strauss Orchester unter André Rieu. Und ihn hat man natürlich auch gehört als Solisten. André Rieu ist ja dieses Jahr auch wieder auf großer Welttournee unterwegs, unter anderem in Deutschland, in Österreich und natürlich ganz legendär das Sommerkonzert in den Niederlanden, in Maastricht. Schönen Donnerstag mit Klassikradio. Eigentlich wären wir doch startklar für den vollen Frühling, oder? Aber die Eisheiligen, klar, immer um diese Zeit sind sie ganz normal unterwegs. Dieses Jahr hat man auch das Gefühl, ja, die sind ein bisschen früher da, obwohl erst nächste Woche am 11. Mai es ja dann losgeht. Aber gerade, also sagen zumindest die Wetterexperten, vom 7. auf den 8. Mai, also diese Nacht, Donnerstag auf Freitag, da kann es vielerorts sogar richtig frostig kalt werden. Wir machen uns warme Gedanken mit einfach der richtigen Klassik, oder? Luigi Boccherini jetzt und das Menuett aus dem Streicherquintett.

Der Donnerstag mit Klassikradio. Johann Halvorsen war das um 14 Uhr gleich 48. Schön, dass wir Sie begleiten dürfen an diesem 7. Mai, vielleicht bei der Hausarbeit, beim Fensterputzen. Wobei sich ja ganz ehrlich das, also ich finde in diesen Tagen irgendwie gar nicht rentiert, weil es sind dann doch wieder Regenschauer mit dabei, der Blütenstaub. Also da könnte man gefühlt ja dann Fenster putzen eigentlich jeden Tag. Ich habe mir vorgenommen, ich mache das erst so ein paar Wochen später, bis dann alles mal so ein bisschen durch ist. Antonio Vivaldi gibt's jetzt für Sie mit dem Konzert für 4 Gitarren in H-Moll. Schönen Nachmittag.

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13: Ja, für alle Eisfans gibt es ab heute in einigen Regionen ein ganz besonderes Highlight, und zwar die Gelato Weeks. Was es da für ausgefallene Sorten gibt, wo es überall stattfindet, das hören Sie nach Musik in ungefähr 10 Minuten, nach großartigen Meisterwerken von Debbie Wiseman. Filmmusik aus Oscar Wilde habe ich mit dabei und das zarte Violinkonzert Nummer 2 von Mozart. Der hat übrigens auch gerne Eis gegessen.
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war die Sicilien von Gabriel Fauré, gespielt vom Israel Philharmonic Orchestra unter der Leitung von Subin Mehta, der übrigens letzten Sonntag im Alter von 90 Jahren in Berlin brilliert hat und die Staatskapelle dirigiert hat. Schönen Nachmittag, hier ist Klassikradio. 15 Uhr und gleich 9 Minuten haben wir es. Ich wünsche Ihnen viel Erfolg bei den Nachmittagsarbeiten. Vielleicht steht das nächste Meeting an um 3:30. Sie müssen noch was vorbereiten. Da haben wir wundervolle Klänge zum besseren Konzentrieren dabei. Jetzt Filmmusik von Debbie Wiseman aus dem Film Oscar Wilde.

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Musik aus Italien von Giacomo Puccini. Das war sein Adagietto in F-Dur um 15 Uhr und gleiche 17 Minuten. Schönen Donnerstagnachmittag hier bei Klassik Radio. Deutschlandweit machen ja mehrere Eisdielen heute mit. Und zwar bei den Gelato Weeks. Da können sich Eisfans über außergewöhnliche Kreationen freuen. Schwarzer Sesam, Wasabi, Matcha zugegeben. Das könnte eine scharfe Angelegenheit werden. Gibt es zum Beispiel unter anderem in Berlin. 50 Eisdielen sind da mit dabei. Vielleicht ist ja auch der ein oder andere die Eisdiele ihres Vertrauens mit dabei. Und bis nächste Woche gehen diese kreativen Wochen, diese Gelato Weeks, wo man einfach mal so ein bisschen was anderes ausprobieren kann. Und ganz ehrlich, also Eis geht doch immer, oder? Hier ist Beethoven mit Für Elise, für ihren Donnerstagnachmittag.

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8: Ja, Kochkurse, Unternehmungen, Kinoabende. Statistisch gesehen machen wir davon heute am meisten. Warum? Na, das besprechen wir in 5 Minuten. Nach wundervollen New Classics von Alberto Giuliori und jetzt das großartige Menuett in G-Dur aus Johann Sebastian Bachs Klavierbüchlein für Anna Magdalena Bach.
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Wunderschönen New Classics, Rising Above von Alberto Giurioli und Jeff Lawson hier bei Classic Radio an diesem Donnerstagnachmittag. Ja, wie sieht denn Ihr Donnerstag so aus? Interessanterweise, habe ich gerade mal nachgelesen, ist der Donnerstag so der Ordnungstag. Also es werden noch Dinge erledigt, bevor das Wochenende dann beginnt. Es ist so ein Mix aus Alltag und Produktivität. Das klingt auch irgendwie sehr spannend, finde ich. Also gemeinsame Spieleabende oder Essen gehen, zusammen kochen, Sport oder auch Kino. Da ist alles mit dabei und das ist so typisch für einen Donnerstag. Ja, und wir von Classic Radio sind mittendrin und mit dabei. Mit der schönsten Klassik, jetzt von Karl Ditters von Dittersdorf.

ist so Musik mit Aufbruchstimmung, oder? Wir eilen von Johann Sebastian Bach hier bei Klassik Radio. Klingt so wie so ein musikalisches Let's go, so jetzt packen wir es, würde man in Bayern sagen. Und ja, vielleicht so der Aufruf auch für all diejenigen, die noch so in den Restarbeiten des Tages herumhängen. 15.48 Uhr, vielleicht ist ja bald schon der Feierabend in Sicht. Und bis dahin versorgen wir Sie mit wundervollen Klängen. Gleich von Mozart aus der Oper Don Giovanni und ein bisschen Konzentrationsklänge von Claude Debussy, sein wundervolles Clair de Lune.

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11: Im Studio Hanna Messerschmidt. Guten Tag. Steuereinnahmen brechen in diesem Jahr um fast 18 Milliarden Euro ein. EU will KI für Deepfakes verbieten. Fast 18 Milliarden Euro, das wird Bund, Ländern und Kommunen wohl in diesem Jahr an Steuereinnahmen fehlen. Finanzminister Klingbeil hat die neue Steuerschätzung vorgelegt. Er sagt, das liegt vor allem an äußeren Einflüssen, wie etwa dem Iran-Krieg, dem Zollstreit mit den USA und dem Ukraine-Krieg. Die EU will stärker gegen gefälschte Sexvideos und Bilder im Netz vorgehen. Die Mitgliedstaaten haben sich darauf geeinigt, dass das KI-Gesetz entsprechend angepasst werden soll. Dabei geht es um sogenannte Deepfakes, bei denen zum Beispiel Gesichter oder Stimmen von realen Personen mithilfe von KI-Programmen täuschend echt in Pornos eingefügt werden. Diese Programme sollen künftig verboten werden. Das neue Verbot soll explizit auch für Inhalte gelten, die sexuellen Kindesmissbrauch darstellen. Damit sich das Hunter-Virus nicht weiter ausbreitet, läuft weltweit die Suche nach Kontaktpersonen. 3 Passagiere eines Atlantikkreuzers waren durch das Virus gestorben. Unklar ist, wie viele Menschen auf dem Schiff mit Infizierten in engerem Kontakt standen, bevor sie von Bord gegangen sind.
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12: Wir sprechen gleich über einen musikalischen Geldschein. Was es damit auf sich hat, erfahren Sie in gut 10 Minuten. Und los geht's mit Johann Nepomuk Hummel und der Pastoralen. Schönen Nachmittag.
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0: Gaetano Donizettis Una Furtiva Lacrima war das hier bei Klassik Radio. Wunderschöne Klänge, genau das Richtige für diesen Donnerstagnachmittag. 16 Uhr und 8 Minuten. Ich habe jetzt fantastische Filmmusik für Sie mit dabei. Und Sie wissen ja, wir gehen wieder auf große Konzerttournee ab Oktober. Sind auch ganz in Ihrer Nähe zu finden. Die Infos dazu, die Tourdaten und die ganzen Spielstätte finden Sie online bei Klassik Radio. Und unter anderem sind wir natürlich auch bei Ihnen in Düsseldorf, ganz klar.
1: Das Schöne an Düsseldorf ist ja tatsächlich, dass man eine 10-Minuten-Stadt sagen muss. Wenn man mittendrin steht, also am Ende der Königsallee und in jede Richtung 10 Minuten geht, dann hat man eigentlich 90% der Sehenswürdigkeiten erlebt, angefangen vom Opernhaus bis zur Königsallee, bis zur Altstadt, bis zum Theater. Alles ist letztendlich in diesem Radius drin. Deshalb haben wir auch dieses quirlige und lebendige Leben, das wir in Düsseldorf so genießen.
0: Die 10-Minuten-Stadt ist auch interessant. Das hat uns der Bürgermeister Josef Hinkel erzählt. Also deswegen kommen wir ja auch zu Ihnen, weil es ganz klar so toll ist. Und wir genießen es gemeinsam mit Ihnen und unserem 80-köpfigen Profi-Orchester und Pete Harrison, die schönste Filmmusik zu zelebrieren. Klassikradio live im Konzert, die große Nacht der Filmmusik, Infos, Tourdaten und natürlich die Tickets gibt's online bei Klassikradio und Filmmusik jetzt auch von Clint Eastwood aus dem Film Erbarmungslos.

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Die Legende Nummer 6 war das von Antonin Dvorak hier bei Klassikradio am Donnerstagnachmittag. Und wäre das nicht schön, wenn das Geld im Portemonnaie Musik machen würde? Naja, also gut, Spaß beiseite, aber ein bisschen musikalisch wird es dann doch werden. Es sind nämlich neue Euroscheine geplant mit den Porträts von Maria Callas und Ludwig van Beethoven. Die Callas soll den 5-Euro-Schein zieren und Beethoven bekommt dann den 10-Euro-Schein. Der Zeitplan, naja, es dauert schon noch so ein bisschen. Nach einer Vorauswahl werden im Sommer dieses Jahr die Entwürfe dann bewertet. Da können die Bürgerinnen und Bürger auch noch ihr Feedback abgeben. Eine endgültige Entscheidung über das neue Design, das wird aber erst für Ende des Jahres erwartet. Und wann die Scheine rauskommt, naja gut, das dauert wirklich noch ein bisschen. Vermutlich erst 2030. Wir genießen ihn lieber jetzt mit den wunderschönen Klängen, die Hymne an die Nacht von Ludwig van Beethoven.

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12: Schöne Grüße an alle, die heute Namenstag haben. Wir haben gleich die Namenstags-Sinfonie dabei von Antonio Salieri. Dazu wundervolle Klänge von Jean-Michel Blais und mit Johann Sebastian Bach und Charles Gnau. Machen wir den Anfang um 4:30. Das wundervolle Ave Maria.
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Großartige New Classics, auch Filmmusik von Jean-Michel Blais aus dem Film Matthias und Maxime. Um 16 Uhr und gleich 39, einen schönen Nachmittag mit Klassikradio wünsche ich Ihnen. Und übrigens heute, ja, 7. Mai, falls Sie heute zu den Giselas oder Helgas gehören, herzlichen Glückwunsch, heute feiern Sie nämlich Namenstag. Und musikalisch gratuliert Antonio Salieri mit seiner Namenstagssinfonie.

Deutsche Symphonieorchester Berlin hat die Symphonie Klassik von Sergei Prokofjew gespielt, hier bei Klassik Radio. Schönen Donnerstagnachmittag wünsche ich Ihnen und Sie sind genau richtig. Ihr Sender für 100% Entspannung. Gerade vielleicht, wenn Sie im Auto unterwegs sind, ist jetzt schon einiges los auf den Straßen. Da wünsche ich gutes und sicheres Ankommen. Und für all diejenigen, die heute Grund zum Feiern haben, vielleicht den Geburtstag oder weil sie einfach das Leben feiern, wir stoßen jetzt schon mal gedanklich an und haben den passenden Soundtrack, die Feuerwerksmusik von Händel.

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6: Im Studio Hanna Messerschmidt. Guten Tag. Steuereinnahmen brechen in diesem Jahr um fast 18 Milliarden Euro ein. EU will KI für Deepfakes verbieten. Bund, Länder und Kommunen müssen in diesem Jahr mit deutlich weniger Steuereinnahmen rechnen. Das Minus wird wohl bei knapp 18 Milliarden Euro liegen, heißt es in einer Prognose der Bundesregierung. Finanzminister Klingbeil sagt, das liegt etwa an den Folgen des Irankriegs und den US-Zöllen. In den kommenden Jahren sieht es dann nicht besser aus. Bis 2030 werden die Steuereinnahmen um etwa 87 Milliarden Euro einbrechen, so zumindest die Schätzung. KI-Programme, mit denen sexualisierte Fake-Bilder oder Videos von Menschen erstellt werden können, sollen in der EU verboten werden. Die EU-Staaten haben sich darauf geeinigt, dass das KI-Gesetz entsprechend angepasst werden soll. Das Verbot soll ausdrücklich auch für Darstellungen von sexuellem Kindesmissbrauch gelten. Tanken schmerzt im Geldbeutel, aber nicht mehr als früher. Das zeigt eine aktuelle Analyse des IFO-Instituts. Beschäftigte müssen im Schnitt rund 5 Minuten für einen Liter Benzin arbeiten. Die Experten sagen, ja, die Kosten sind hoch, allerdings seien auch die Löhne gestiegen.
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7: Schönen Nachmittag, kurz nach 5 haben wir's. Ich habe gleich Musik von einem heutigen Geburtstagskind. Wir lassen ihn natürlich musikalisch hochleben, der damals auch ein europäischer Wandermusiker war. So, und um wen es geht, die Auflösung gibt's in gut 5 Minuten. Vorher feinste Klänge von Erik Satie. Die Gymnopädie Nummer 3 habe ich dabei. Und hier ist William Smothergill.
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Die wundervolle Gymnopädie Nummer 3 war das von Komponist Erik Satie. Feinste Klänge, genau das Richtige für diesen Donnerstagnachmittag. Ja, der 7. Mai, ein sehr beliebtes Geburtsdatum sozusagen. Wir haben den großen Tschaikowski heute unter anderem schon hochleben lassen. Und er hier, der kam heute vor 281 Jahren auf die Welt. Die Rede ist von Karl Stamitz, der übrigens einer der ersten Komponisten war, der die Bratsche als Soloinstrument etabliert hat. Und sein bekanntestes Violinkonzert, das ist bis heute ein Standardwerk für Bratschisten. Und nach seiner Zeit in den berühmten Mannheimer Hofkapelle, da lebte er dann als freischaffender Musiker und Komponist, unter anderem auch in Paris, London und Den Haag. Und was ihn auch so ein kleines bisschen zu einem der europäischsten Wandermusiker ausgezeichnet hat. Wir haben jetzt ein tolles Werk für Sie mit dabei, natürlich das Bratschenkonzert in D-Dur, und daraus hören wir den zweiten Satz.

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der richtige Schwung für diesen Donnerstagnachmittag. In Richtung früher Abend geht's. Und das war die Jazz Suite Nummer 2 von Dmitri Schostakowitsch. Daraus haben wir den 5. Satz gehört. Macht einfach gute Laune und macht richtig Spaß. Und da sind Sie genau richtig. 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Wir haben die Soundtracks Ihres Tages eigentlich mit dabei. Und wundervolle Filmmusik jetzt. Das Thema aus Der Pate Teil 2 mit der Musik vom großartigen Nino Rota. Der kleine Ausflug jetzt nach Italien.

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9: Ja, wir machen den Feierabend noch ein bisschen erholsamer mit der wunderschönen Musik. Gleich von Karl Friedrich Abel, seine 2. Sinfonie habe ich mit dabei. Außerdem gibt es die New Classics, Daniel Fischer, den hören wir gleich nach Claudio Monteverdi und Portimiro.
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Ganz wunderschöne New Classics von Daniel Fischer, Into the Morning, hier bei Klassik Radio an diesem Donnerstagnachmittag bzw. der frühe Abend. Vielleicht sind Sie schon zu Hause oder auf dem Weg dorthin oder es ist der Donnerstag mit der extra langen Überstunde, die man ja gerne in vielen Berufsgruppen heute mal hat. Gerade so die Behörden haben ja donnerstags auch öfter länger auf und wir helfen beim Durchhalten. Beim guten Konzentrieren für die Restarbeiten an diesem Tag gibt's die Sinfonie Nummer 2 von Karl Friedrich Abel.

Das war die Musik aus dem Dornröschen-Ballett von unserem heutigen Jubilar Peter Tschaikowski. Den haben wir anlässlich seines Geburtstags heute ordentlich hochleben lassen. Und ja, das Dornröschen-Ballett darf natürlich nicht fehlen. Und daraus haben wir eben Aurora und der Prinz gehört. Schönen Donnerstag mit Klassikradio. Geht's weiter mit wundervollen Klängen von der Opernbühne aus King Arthur. Habe ich den 13. Satz dabei vom Komponist Henry Purcell.

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8: Im Studio Hanna Messerschmidt. Guten Abend. Steuereinnahmen brechen in diesem Jahr um fast 18 Milliarden Euro ein. EU will KI für Deepfakes verbieten. Fast 18 Milliarden Euro, das wird Bund, Ländern und Kommunen wohl in diesem Jahr an Steuereinnahmen fehlen. Finanzminister Klingbeil hat die neue Steuerschätzung vorgelegt. Er sagt, das liegt vor allem an äußeren Einflüssen, wie etwa dem Iran-Krieg, dem Zollstreit mit den USA und dem Ukraine-Krieg. Die EU will stärker gegen gefälschte Sexvideos und Bilder im Netz vorgehen. Die Mitgliedstaaten haben sich darauf geeinigt, dass das KI-Gesetz entsprechend angepasst werden soll. Dabei geht es um sogenannte Deepfakes, bei denen zum Beispiel Gesichter oder Stimmen von realen Personen mithilfe von KI-Programmen täuschend echt in Pornos eingefügt werden. Diese Programme sollen künftig verboten werden. Das neue Verbot soll explizit auch für Inhalte gelten, die sexuellen Kindesmissbrauch darstellen. Die AfD bekommt eine eingezogene Millionenspende nicht zurück. Das Verwaltungsgericht Berlin hat entschieden, dass der Bundestag die 2,3 Millionen Euro zu Recht von der Partei eingefordert hat. Denn der wahre Spender hatte einen Strohmann eingesetzt und das ist nicht erlaubt.
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10: Ja, mit dem Lied An den Mond aus der Oper Rosalka starten wir entspannt in diesen frühen Abend von Antonín Dvořák. Habe ich gleich mit dabei. Außerdem sprechen wir über großartige Filmmusik und ja, das große Gänsehautkonzert, könnte man fast schon sagen. Klassikradio live in Konzert. Mehr dazu auch in dieser halben Stunde. Und hier ist Karl Baggis, Sinfonie Nummer 16 in G-Dur. Schönen Abend.
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Star-Cellist. Gautier Capucin hat das Lied An den Mond gespielt aus der Oper Rosalka, gemeinsam mit dem Orchestre de Chambre de Paris. Natürlich von Antonin Dvořák, die geniale Komposition. Schönen Abend wünsche ich Ihnen. Hier ist Klassikradio mit wundervollen Klängen und mit wundervollen Filmklängen. Geht's weiter und das ist Gänsehaut-Feeling pur. Die Filmmusik von Michael Kamen habe ich gleich dabei aus Robin Hood, König der Diebe. 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

Dmitri Kapelewskis lyrische Szene aus der Suite Die Komödianten. So klingt er, der Donnerstag mit Klassikradio-Musik zum Wohlfühlen. Ach, um den Tag auch so ein bisschen ausklingen zu lassen. Oder vielleicht sind Sie doch mittendrin, so im Wuselmodus. Ich kenne das immer so von mir, wenn ich zu Hause diese Sachen anfange und jene Sachen. Manchmal ist es auch so, ich fange eine Sache an, dann habe ich wieder irgendeinen anderen Gedanken und dann renne ich quer durch die Wohnung und mache da weiter, bis ich dann später wieder an den Ort zurückkomme und denke mir, ah, das wollte ich doch eigentlich fertig machen. Wir helfen so ein bisschen beim Gedanken sortieren und beim Entspannen. Josef Wölfis Klavierkonzert Nummer 4 habe ich jetzt dabei in G-Dur. Schönen Abend für Sie.

0: Kennen Sie den Löchle? Ja. 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
4: Ja, und für alle Gluck-Fans gibt's gleich ein ganz, ganz tolles Festival-Highlight. Sprechen wir drüber in einer Viertelstunde. Wir haben natürlich auch den großen Meister mit dabei, Christoph Willibald Glucks Chaconne aus der Oper Armid. Und mit Bach geht's los. Schönen frühen Abend um kurz nach 6:30. Hier ist Schafe können sicher weiden.
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Ja, ganz viel Heiterkeit. Frech und innovativ klingt das irgendwie für mich immer. Aus dem Forellenquintett haben wir die Forelle gehört. Die Musik von Franz Schubert hier bei Klassik Radio. Schönen Donnerstagabend, weiter jetzt mit wundervollen New Classics. Und es ist sowas für alle Sternenfans unter Ihnen. Der am weitesten entfernte Stern, den besingt Roberto Cacciapaglia. Farthest Star.

0: Das war die Sinfonie in S-Dur von Pichel hier bei Klassikradio. Donnerstagabend, einen schönen Donnerstagabend wünsche ich Ihnen. Wir sind gerade so in der Warm-up-Phase vieler Festivals, ganz unterschiedlicher Art, natürlich auch im Klassikbereich. Und in Bayreuth und in Nürnberg, da treffen sich derzeit und noch bis zum 23. Mai alle Gluck-Fans. Denn da starten die Gluck-Festspiele dieses Jahr unter dem Motto Amor und Psyche.
1: Christoph Gluck erschafft eine einzigartige Musiksprache, mit der er die seelischen Abgründe seiner Figuren ausleuchtet. Damit hat dieses Genie nicht nur die Musikgeschichte revolutioniert, sondern bereits in der Mitte des 18. Jahrhunderts den Gefühlskosmos der Romantik auf die Opernbühne gebracht. Und das ist in Glucks großen Opern in jedem Takt, in jeder Phrase zu hören und zu erleben.
0: Ja, das

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8: Hola a todos, halli, hallo, liebe Zuhörerinnen und Zuhörer und jawohl, bienvenidos, bienvenidas, herzlich willkommen hier bei Classic Radio Furioso, your favorite Sendung. Ich bin noch immer Rolando Villason hier am Mikrofon und ich freue mich hier eine Stunde mit euch zu sein. Wir fangen an mit Musik von Georges Bizet, La Jolie Fille de Perth Suite. Den zweiten Satz Serenade aus diesem Suite hören wir jetzt mit L'Orchestre de Paris, mit mein Lieblingsdirigent überhaupt, Maestro de Maestros, Daniel Barenboim.
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Ein Meister der Violine, Isaac Stern hier bei Klassik Radio Furioso mit Robert MacDonald am Klavier. Die haben für uns die romantischen Stücke von Antonín Dvořák gespielt. Ganz genau den ersten Satz aus diesem wunderbaren Stück. Und mein allerliebster Wolfgang Amadeus Mozart hatte ja auch seine Freunde, mit denen er gemeinsam Musik gemacht hat. Einer von ihnen war Johann Baptist van Hall. Die beiden haben auch immer wieder gemeinsam gesungen und auch Musik interpretiert in Quartetten, auch mit Haydn zum Beispiel. Och mein Gott, was für ein Moment in der Geschichte der Musik. Da wäre ich ja gerne dabei gewesen. Von Johann Baptist van Hall hören wir jetzt den zweiten Satz aus einer Symphonie in G-Moll mit den London Mozart Players, Matthias Bammert dirigiert.

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